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1: Es braucht manchmal nicht mehr als einen gewöhnlichen Kugelschreiber und ein Notizheftli, um eine ganze Welt zu erschaffen. Genau das macht die US-amerikanische Comic-Künstlerin Emile Ferris. Mit ihrem Debüt-Comic «My Favorite Thing is Monsters» hat sie die Kunstwelt quasi über Nacht erobert. Ihre Bilder sehen teilweise aus wie gemalt, sind detailliert und fühlen sich plastisch an, sind aber strichliweise mit dem Kugelschreiber schraffiert. Jetzt ist «Between Selves» ihre erste grosse Einzelausstellung zu Europa im Cartoon-Museum Basel zu sehen. Ich habe Emile Ferris zum Interview getroffen und wollte wissen, wieso für sie ausgerechnet die Monster die wahren Helden sind.
2: Because I think they exceed the boundaries that I don't think we really have, but that we think we have. And monsters are a way to symbolize the reality that we're transformative beings. And we don't have these boundaries that we imagine we do. We're strange and different to the majority of people for reasons beyond our control. In some cases, because we're queer. In some cases, we're differently abled. We're neurodivergent. We're all kinds of things, and we experience that otherness. And I love the paradigm of the monster because it's a giftedness, not a less than.
1: Monster stünden für unsere wandelbare Natur, sagt Emile Ferris. Viele von uns kennen das Gefühl, anders zu sein. Ob das ist, wie man queer ist, neurodivergent oder einfach nicht der Norm entspricht. Aber anstatt das als Schwäche anzuschauen, ist das Monster-Sein für Emile Ferris eine absolute Befreiung. Ein Ausbruch aus dem Druck von gesellschaftlichen Schönheitsidealen und dem, was als normal gilt.
2: Monsterhood is really a declaration of liberty from all of that external pressure and, you know, beauty standards or whatever else people concoct. And it's especially towards women that this gets done in order to contain, constrain, and diminish them. Monsterhood is a way of saying, yes, but I've just transformed and I may rip your head off. You know what I mean?
1: Monster über Monster hängen an der Wand vom Cartoon Museum.

0: She didn't do this perfectly. She made mistakes. I can do something big, and I can make a whole bunch of mistakes, and it's okay. It's even wonderful, because our mistakes are more valuable than any digital perfection.
1: Die künstliche Intelligenz wird uns die Würde von unseren eigenen Fehlern rauben, meint Emile Ferris. Ihre Hoffnung ist, dass die Leute in die Ausstellung kommen, die Fehler in ihren Originalzeichnungen sehen und sich selber ermutigt fühlen, zum Stift zu greifen. Weil unsere Fehler wertvoller sind als jede digitale Perfektion. So wie ihre Monster ihre Identität als Freiheit begriffen, wünscht sich Emile Ferris, dass mehr Menschen aus den Boxen ausbrechen, die uns von anderen auferlegt werden und uns so ausdrücken, wie es uns glücklich macht, anstatt eben genau die Teile von uns zu unterdrücken.
0: So, this exhibition is mostly drawing, and I hope that people come here. I hope they enjoy the drawings, but more than anything, I hope they walk away with a desire to draw and to be free and to really respect and enjoy their own expression.
1: Between Selves von der Emile Ferris, eine Ode an die Imperfektion und das Zelebrieren vom Anderssein. Die Ausstellung ist bis Mitte November im Cartoon Museum Basel zu sehen. Für Radio X, Noemi Keller.
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1: Es braucht manchmal nicht mehr als einen gewöhnlichen Kugelschreiber und ein Notizheftli, um eine ganze Welt zu erschaffen. Genau das macht die US-amerikanische Comic-Künstlerin Emile Ferris. Mit ihrem Debüt-Comic «My Favorite Thing is Monsters» hat sie die Kunstwelt quasi über Nacht erobert. Ihre Bilder sehen teilweise aus wie gemalt, sind detailliert und fühlen sich plastisch an, sind aber strichliweise mit dem Kugelschreiber schraffiert. Jetzt ist «Between Selves» ihre erste grosse Einzelausstellung zu Europa im Cartoon-Museum Basel zu sehen. Ich habe Emile Ferris zum Interview getroffen und wollte wissen, wieso für sie ausgerechnet die Monster die wahren Helden sind.
2: Because I think they exceed the boundaries that I don't think we really have, but that we think we have. And monsters are a way to symbolize the reality that we're transformative beings. And we don't have these boundaries that we imagine we do. We're strange and different to the majority of people for reasons beyond our control. In some cases, because we're queer. In some cases, we're differently abled. We're neurodivergent. We're all kinds of things, and we experience that otherness. And I love the paradigm of the monster because it's a giftedness, not a less than.
1: Monster stünden für unsere wandelbare Natur, sagt Emile Ferris. Viele von uns kennen das Gefühl, anders zu sein. Ob das ist, wie man queer ist, neurodivergent oder einfach nicht der Norm entspricht. Aber anstatt das als Schwäche anzuschauen, ist das Monster-Sein für Emile Ferris eine absolute Befreiung. Ein Ausbruch aus dem Druck von gesellschaftlichen Schönheitsidealen und dem, was als normal gilt.
2: Monsterhood is really a declaration of liberty from all of that external pressure and, you know, beauty standards or whatever else people concoct. And it's especially towards women that this gets done in order to contain, constrain, and diminish them. Monsterhood is a way of saying, yes, but I've just transformed and I may rip your head off. You know what I mean?
1: Monster über Monster hängen an der Wand vom Cartoon Museum. Von der haarigen, irgendwie drolligen Werwölfin zu den furchterregenden Kreaturen über mythologische Figuren oder einfach das Licht anderer. Nicht nur die Motive sind gewollt unperfekt, das Rohe und Handgemachte zieht sich auch durch ihre Technik. Und das ganz bewusst, in einer Welt, die von gesellschaftlichen Normen, Erwartungshaltungen, Algorithmen und digitalen Boxen prägt ist.
2: And because that's the one thing that AI is really robbing us of, the dignity of our own mistakes. There are tons of mistakes in the drawings, and they can be compared to the book, and you can see the ways I fixed my mistakes. And I want people to just say, oh, look, she didn't do this perfectly. She made mistakes. I can do something big, and I can make a whole bunch of mistakes, and it's okay. It's even wonderful, because our mistakes are more valuable than any digital perfection.
1: Die künstliche Intelligenz wird uns die Würde von unseren eigenen Fehlern rauben, meint Emile Ferris. Ihre Hoffnung ist, dass die Leute in die Ausstellung kommen, die Fehler in ihren Originalzeichnungen sehen und sich selber ermutigt fühlen, zum Stift zu greifen. Weil unsere Fehler wertvoller sind als jede digitale Perfektion. So wie ihre Monster ihre Identität als Freiheit begriffen, wünscht sich Emile Ferris, dass mehr Menschen aus den Boxen ausbrechen, die uns von anderen auferlegt werden und uns so ausdrücken, wie es uns glücklich macht, anstatt eben genau die Teile von uns zu unterdrücken.
2: So, this exhibition is mostly drawing. And I hope that people come here. I hope they enjoy the drawings. But more than anything, I hope they walk away with a desire to draw and to be free and to really respect and enjoy their own expression.
1: Between Selves von der Emile Ferris, eine Ode an die Imperfektion und das Zelebrieren vom Anderssein. Die Ausstellung ist bis Mitte November im Cartoon Museum Basel zu sehen. Für Radio X, die Noemi Keller.
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1: The Hubnubs sind ein Zusammenspiel von zwei begnadeten Indie-Kids und Mainstream-VerweigerInnen von der niederländischen DIY-Szene. Nämlich der Sängerin und Tape-Recorder-Bedienerin Yael Dekker von der Amsterdam-Band The Clintons und dem Ellie van Vliet, vormaliger Sänger, Gitarrist und Violinenspieler von der Rotterdam-Band Loosburg. Auf ihrem Debütalbum als Hubnubs, Helmets Off, erspielen sie einen leisligen Krawall. Es ist reduziert, brüchig, fragil und versucht radikal zu sein. Radikal in seiner Ehrlichkeit. Ein Song ab diesem Album von The Hubnubs hört ihr jetzt.

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1: Es braucht manchmal nicht mehr als einen gewöhnlichen Kugelschreiber und ein Notizheftli, um eine ganze Welt zu erschaffen. Genau das macht die US-amerikanische Comic-Künstlerin Emile Ferris. Mit ihrem Debüt-Comic «My Favorite Thing is Monsters» hat sie die Kunstwelt quasi über Nacht erobert. Ihre Bilder sehen teilweise aus wie gemalt, sind detailliert und fühlen sich plastisch an, sind aber strichliweise mit dem Kugelschreiber schraffiert. Jetzt ist «Between Selves» ihre erste grosse Einzelausstellung zu Europa im Cartoon-Museum Basel zu sehen. Ich habe Emile Ferris zum Interview getroffen und wollte wissen, wieso für sie ausgerechnet die Monster die wahren Helden sind.
2: Because I think they exceed the boundaries that I don't think we really have, but that we think we have. And monsters are a way to symbolize the reality that we're transformative beings. And we don't have these boundaries that we imagine we do. We're strange and different to the majority of people for reasons beyond our control. In some cases, because we're queer. In some cases, we're differently abled. We're neurodivergent. We're all kinds of things, and we experience that otherness. And I love the paradigm of the monster because it's a giftedness, not a less than.
1: Monster stünden für unsere wandelbare Natur, sagt Emile Ferris. Viele von uns kennen das Gefühl, anders zu sein. Ob das ist, wie man queer ist, neurodivergent oder einfach nicht der Norm entspricht. Aber anstatt das als Schwäche anzuschauen, ist das Monster-Sein für Emile Ferris eine absolute Befreiung. Ein Ausbruch aus dem Druck von gesellschaftlichen Schönheitsidealen und dem, was als normal gelten.
2: Monsterhood is really a declaration of liberty from all of that external pressure and, you know, beauty standards or whatever else people concoct. And it's especially towards women that this gets done in order to contain, constrain, and diminish them. Monsterhood is a way of saying, yes, but I've just transformed and I may rip your head off. You know what I mean?
1: Monster über Monster hängen an der Wand vom Cartoon Museum. Von der haarigen, irgendwie drolligen Werwölfin zu den furchterregenden Kreaturen über mythologische Figuren oder einfach das Licht anderer. Nicht nur die Motive sind gewollt unperfekt, das Rohe und Handgemachte zieht sich auch durch ihre Technik. Und das ganz bewusst, in einer Welt, die von gesellschaftlichen Normen, Erwartungshaltungen, Algorithmen und digitalen Boxen prägt ist.
2: And because that's the one thing that AI is really robbing us of, the dignity of our own mistakes. There are tons of mistakes in the drawings, and they can be compared to the book, and you can see the ways I fixed my mistakes. And I want people to just say, oh, look, she didn't do this perfectly. She made mistakes. I can do something big, and I can make a whole bunch of mistakes, and it's okay. It's even wonderful, because our mistakes are more valuable than any digital perfection.
1: Die künstliche Intelligenz wird uns die Würde von unseren eigenen Fehlern rauben, meint Emile Ferris. Ihre Hoffnung ist, dass die Leute in die Ausstellung kommen, die Fehler in ihren Originalzeichnungen sehen und sich selber ermutigt fühlen, zum Stift zu greifen. Weil unsere Fehler wertvoller sind als jede digitale Perfektion. So wie ihre Monster ihre Identität als Freiheit begriffen, wünscht sich Emile Ferris, dass mehr Menschen aus den Boxen ausbrechen, die uns von anderen auferlegt werden und uns so ausdrücken, wie es uns glücklich macht, anstatt eben genau die Teile von uns zu unterdrücken.
2: So, this exhibition is mostly drawing. And I hope that people come here. I hope they enjoy the drawings. But more than anything, I hope they walk away with a desire to draw and to be free and to really respect and enjoy their own expression.
1: Between Selves von der Emile Ferris, eine Ode an die Imperfektion und das Zelebrieren vom Anderssein. Die Ausstellung ist bis Mitte November im Cartoon Museum Basel zu sehen. Für Radio X, die Noemi Keller.
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Verkäuferinnen freundlich. Sieht der Laden gut aus? Ist der Preis in Ordnung? Der Geruch angenehm? Die Musik inspirierend? Die Einrichtung nett? Oder hätten Sie Vorschläge zur Verbesserung? Tja,

Projekte sowieso bald der Vergangenheit angehören, könnten Sie so diesen Maschinen und den Personen, die diese Maschinen bedienen, ein zweites Leben ermöglichen. Stellen Sie sich vor, Sie hätten lauter von diesen tollen Teilen in Ihrem Geschäft drin, mit Leuten, die erklären, wie das alles funktioniert. Sie würden auch noch diese Lampen aufstellen, diese Baustellenlampen, die so wunderschön in der Nacht leuchten. Sie könnten Löcher durch die Wände bohren zu Ihren Nachbarn und rausfinden, was die eigentlich so machen. Es würden sich ganz neue Synergien ergeben, die für alle Seiten so fruchtbar sein könnten. Tja, und wenn Sie sich vorstellen, Sie bringen Ihre Kundschaft

0: schicken das Konzept an die Ladenleitung und die sind begeistert. Sie werden eine Machbarkeitsstudie in Auftrag geben und sich dann bei Ihnen melden. Dankeschön.
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1: The Hubnubs sind ein Zusammenspiel von zwei begnadeten Indie-Kids und Mainstream-VerweigerInnen von der niederländischen DIY-Szene. Nämlich der Sängerin und Tape-Recorder-Bedienerin Jael Dekker von der Amsterdam-Band The Clintons und dem Ari van Vliet, vormaliger Sänger, Gitarrist und Violinenspieler von der Rotterdam-Band Loosburg. Auf ihrem Debütalbum als Hubnubs, Helmets Off, erspielen sie einen leislichen Krawall. Es ist reduziert, brüchig, fragil und versucht radikal zu sein. Radikal in seiner Ehrlichkeit. Ein Song ab dem Album von The Hubnubs hört ihr jetzt.

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1: Es braucht manchmal nicht mehr als einen gewöhnlichen Kugelschreiber und ein Notizheftli, um eine ganze Welt zu erschaffen. Genau das macht die US-amerikanische Comic-Künstlerin Emile Ferris. Mit ihrem Debüt-Comic «My Favorite Thing is Monsters» hat sie die Kunstwelt quasi über Nacht erobert. Ihre Bilder sehen teilweise aus wie gemalt, sind detailliert und fühlen sich plastisch an, sind aber strichliweise mit dem Kugelschreiber schraffiert. Jetzt ist «Between Selves» ihre erste grosse Einzelausstellung zu Europa im Cartoon-Museum Basel zu sehen. Ich habe Emile Ferris zum Interview getroffen und wollte wissen, wieso für sie ausgerechnet die Monster die wahren Helden sind.
2: Because I think they exceed the boundaries that I don't think we really have, but that we think we have. And monsters are a way to symbolize the reality that we're transformative beings. And we don't have these boundaries that we imagine we do. We're strange and different to the majority of people for reasons beyond our control. In some cases, because we're queer. In some cases, we're differently abled. We're neurodivergent. We're all kinds of things, and we experience that otherness. And I love the paradigm of the monster because it's a giftedness, not a less than.
1: Monster stünden für unsere wandelbare Natur, sagt Emile Ferris. Viele von uns kennen das Gefühl, anders zu sein. Ob das ist, wie man queer ist, neurodivergent oder einfach nicht der Norm entspricht. Aber anstatt das als Schwäche anzuschauen, ist das Monster-Sein für Emile Ferris eine absolute Befreiung. Ein Ausbruch aus dem Druck von gesellschaftlichen Schönheitsideal und dem, was als normal gelten.
2: Monsterhood is really a declaration of liberty from all of that external pressure and, you know, beauty standards or whatever else people concoct. And it's especially towards women that this gets done in order to contain, constrain, and diminish them. Monsterhood is a way of saying, yes, but I've just transformed and I may rip your head off. You know what I mean?
1: Monster über Monster hängen an der Wand vom Cartoon Museum. Von der haarigen, irgendwie drolligen Werwölfin zu den furchterregenden Kreaturen über mythologische Figuren oder einfach das Licht anderer. Nicht nur die Motive sind gewollt unperfekt, das Rohe und Handgemachte zieht sich auch durch ihre Technik. Und das ganz bewusst, in einer Welt, die von gesellschaftlichen Normen, Erwartungshaltungen, Algorithmen und digitalen Boxen prägt ist.
2: And because that's the one thing that AI is really robbing us of, the dignity of our own mistakes. There are tons of mistakes in the drawings, and they can be compared to the book, and you can see the ways I fixed my mistakes. And I want people to just say, oh, look, she didn't do this perfectly. She made mistakes. I can do something big, and I can make a whole bunch of mistakes, and it's okay. It's even wonderful, because our mistakes are more valuable than any digital perfection.
1: Die künstliche Intelligenz wird uns die Würde von unseren eigenen Fehlern rauben, meint Emile Ferris. Ihre Hoffnung ist, dass die Leute in die Ausstellung kommen, die Fehler in ihren Originalzeichnungen sehen und sich selber ermutigt fühlen, zum Stift zu greifen. Weil unsere Fehler wertvoller sind als jede digitale Perfektion. So wie ihre Monster ihre Identität als Freiheit begriffen, wünscht sich Emile Ferris, dass mehr Menschen aus den Boxen ausbrechen, die uns von anderen auferlegt werden und uns so ausdrücken, wie es uns glücklich macht, anstatt eben genau die Teile von uns zu unterdrücken.
2: So, this exhibition is mostly drawing. And I hope that people come here. I hope they enjoy the drawings. But more than anything, I hope they walk away with a desire to draw and to be free and to really respect and enjoy their own expression.
1: Between Selves von der Emile Ferris, eine Ode an die Imperfektion und das Zelebrieren vom Anderssein. Die Ausstellung ist bis Mitte November im Cartoon Museum Basel zu sehen. Für Radio X, die Noemi Keller.
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1: Ihr hört den Okidoki Gaming Club, Lesekreis für Videogames, wo wir jeden Monat eintauchen in eine neue Welt von einem Game oder einem Game-Motiv. Ausgestrahlt via Radio X Basel oder auch via Stadtfilter Zwinti. Es ist Juli und wir treffen uns, um über das neueste Game vom Studio Beethoven and Dinosaur zu reden. Mixtape, published von Apura Interactive. A Game in a Coming-of-Age-Flick, wo einen mit Nostalgie und Teenie-Sehnsucht überschütten will. Ob Mixtape jetzt tatsächlich so eine 10-out-of-10-Game ist, wie es IGN proklamiert hat, oder doch nur ein Anti-Gameplay-Abziehbildchen von den fiktiven 90er-Jahren, darüber reden wir heute. Bevor wir da reinsteigen, ist es heute vielleicht auch noch vorab wert zu erwähnen, dass wir zu einem interessanten Zeitpunkt übrigens Game Mixtape schwärzen. Ich tue zuerst mal Hallo sagen. Hallo Uffe.
2: Ja, hallo Mirko und hallo alle Zuhörerinnen.
1: Und hallo Anna.
3: Hallo.
1: Hallo Lena.
4: Hallo.
1: Und hallo Noemi.
5: Hallo Mirko.
1: Dankeschön, das hat der Uffe schon gesagt. Mir ist noch ein Anliegen gewesen, wenn wir über Mixtape zu reden, dann auch kurz zu erwähnen, was sonst abgegangen ist die vergangenen Wochen in der grossen bösen Videogame-Industrie. Ich habe gefunden, das ist eine gute Parallelwelt. Mixtape, das ist ein kurzes Game, gerade mal 2 bis 4 Stunden lang, was um etwas sehr Haptisches geht, nämlich ein Mixtape zu erstellen. Das ist eine Zeit, eine Emotionskapsel für intime Erfahrungen. In genau den gleichen Tag schmeißt Microsoft im Rahmen von einer Neustrukturierung knapp 5000 Leute bei Xbox raus. Studios wie Compulsion Games, Double Fine Studios, Undead Labs und Ninja Theory werden ganz geschlossen oder weiterverkauft. Das kommt mit Cancellations von kürzlich erst angekündigten Games wie Senua 3, State of Decay 3, About 2 und auch Studios wie Blizzard, Activision oder Obsidian mit der Gürtel enger schnallen. Parallel zu dem hat Sony angekündigt, per 2028 gänzlich auf Disc-Releases zu verzichten, so alles nur noch digital verkaufen zu wollen. Das schränkt Optionen von KonsumentInnen ein, soll den direkten Umsatz von der verkauften Games für Sony maximieren und womöglich Gaming-Läden ruinieren. Und Rockstar hat GTA 6 freigegeben zum Pre-Ordern. Auch das wird noch digital erscheinen und Rockstar tut wie eh und je Union-Busting betreiben. Gut, zurück zu den
2: Wasserschlagzeilen.
5: Was ist Union Busting, sorry?
1: Also ArbeiterInnen, die oftmals Union, also Gewerkschaften gründen, ja, um sich verteidigen gegen die grosse böse The Man, die Corporations, und sich zusammenstehen. Und das haben natürlich grosse Corporations überhaupt nicht gern. Wegen dem, wenn sie das verhindern oder zerschlendien mit Mittel, die wir bei Radio X noch nicht so kennen.
2: Hoffentlich auch nie werden kennenlernen.
1: Das sind vielleicht ein bisschen klein. Wir sind ja hierarchielos, das steht im Manifesto.
5: Das klingt auf jeden Fall mega sympathisch und überhaupt nicht kapitalistisch motiviert.
1: Was ja traurig ist, weil wir lieben Videogames, wir lieben uns in die Welt rein zu lullen und die Videogames, die werden halt gemacht, die werden crunched und die werden teilweise überhaupt nicht, weiß nicht, fair entlöhnt vielleicht, aber nur bis zu einem gewissen Zeitpunkt. Heute auch ein Beispiel, Black Flag wird neu rausgebracht und gleichzeitig 50 MitarbeiterInnen bei Ubisoft Barcelona rausgeschmissen.
5: Das ist doch ein schöner Dank.
2: Die Aktionärinnen müssen ja irgendwo durch glücklich gestimmt werden, damit sie sich nochmal eine Yacht in einer Yacht kaufen können.
4: Ja. Schon eine crazy Schlagzeile gesehen, als ich das gelesen habe. So, to celebrate the new release, ja, werden einfach mega viel entlohnt.
1: Das ist, weil an selbst AAA-Games zu machen, wird vor allem mittlerweile projektbasiert angeschaut. Und wenn das Game draussen ist, dann ist es natürlich am einfachsten, 50 Leute einzusparen. Im Gegensatz dazu, Nintendo hat gerade für alle MitarbeiterInnen 10% Gehaltserhöhung gegeben. Nintendo, das sagen Nintendo-Fanboys auf Reddit, die dienen eben nie, wenn es gut läuft, mehr Leute anstellen, sondern bleiben immer so ein bisschen konstant. Und selbst wenn es dann so eine Debakel wie der Wii U gibt, geht es ihnen nachher immer noch gut.
5: Es ist,
3: also da können wir viel lernen. Viel lernen da.
4: Von Nintendo. Also, auch nicht bei allem. Aber ich glaube, das Schöne ist ja gerade so, was ich sehe, bei Baldur's Gate 3 zum Beispiel, oder ich glaube auch das Team von Witcher, wo wie so schon auch vorleben, dass es möglich ist, Games zu machen, also auch grosse Games zu machen, ohne irgendwie Crunch zu haben und die Leute mega auszunehmen. Es ist einfach noch nicht ganz angekommen bei der ganz grossen.
5: Ja, es ist halt immer mehr und schneller und grösser und flashier, was nicht unbedingt auf Qualität
1: ist. Ja, ihr wollt ja alle GTA 6 spielen.
4: Ja, wenn sie mich nur lernen auf dem PC.
2: In 5 Jahren dann mal.
5: Also ich finde jetzt aber auch 13 Jahre Entwicklungszeit ist kein Crunch, oder?
2: Ja. Bei GTA und bei diesen Grössen könnte es sogar noch hinhauen, dass dort wieder gecrunched wird.
1: Vor allem haben die ja müssen Content für GTA Online müssen liefern zuerst.
2: Das ist so.
5: Und müssen.
1: Ja, natürlich.
2: Gewisse Content sperren zwischen irgendwelchen Special Editions.
1: Shark Cards animieren. Okay, es heisst drum, wir reden über eine kleinere Erfahrung von einem Videogame, bevor es so weit ist, wenn wir natürlich die allmonatliche Anfangsfrage stellen. Die ändert sich immer. Die heutige Frage lautet Aufhug.
2: Wenn ihr eure eigene Mixtape müsstet zusammenstellen, welches Song würdet ihr picken und für welche Stimmung würdet ihr den Song picken für eures Mixtape? Wer möchte anfangen? Soll ich sonst gerade mal loslegen?
5: Mach
2: als
5: du
2: Inspiration.
5: Doch.
1: Antwort deine eigene Frage.
2: Genau. Also, bei mir wäre es wahrscheinlich, wenn ich so in der Nacht unterwegs bin und so die Neonlichter leuchten, würde ich wahrscheinlich Starcadians Heart losen.
4: Gut, gut.

0: I agree, finde ich auch ein gutes Lied.
1: Danke vielmals. Und ihr dürft es natürlich gerne auch mitlosen.
0: Also es ist vielleicht ein Okidoki-Mixtape, wo wir dann alle genau. müssen draus hören.
1: Absolut. Lena.
2: Ich habe mich ein bisschen schwer an dieser Frage, aber früher habe ich mega viele so Mixtapes eigentlich gemacht, gerade auch für Roadtrips und so. Das letzte Mal, als ich einen Mini-Roadtrip gemacht habe, habe ich da angefangen mit Nightshift Superstar von Muse, der gerade rausgekommen ist. Und von dem her sage ich einfach mal das.

0: lebt.
1: Ist das schon länger her, dass ich noch aktiv?
0: Hey, die haben gerade ein neues Album rausgebracht, fast an meinem Geburtstag. Und es ist mega gut. Es ist so das beste Album seit 10 Jahren vielleicht von ihnen.
1: Nice.
2: Weil ich eine Sad Girl bin, würde ich sagen, Lord Liability für immer. Eigentlich 30% bis 65% von meinem Gemütszustand könnte durch das unterstrichen werden.

0: Aber gutes Lied.
1: Ja.
2: Also ich meine, bis jetzt, wenn wir uns jetzt als ein Mixtape anschauen würden, haben wir gut unterschiedliche Stimmungen abgeklärt. Also ich liefere uns etwas für hässig sein. Ich habe mir das lange überlegt und wahrscheinlich vergesse ich die Hälfte von den Songs, die ich eigentlich mega toll finde. Aber ich weiss, Bring Me the Horizon, Antivist, weil das ist so richtig, literally der Text ist Middle Fingers Up if you don't give a fuck. Und es ist einfach nur hässig und das Beste, wenn du einfach musst ragen und wieder runterkommen. Von dem her tue ich das in unsere Wut

0: Ich frage mich gerade, was so die Reihenfolge von deinen Liedern wäre. Also weißt du, so die Dramaturgie von deinem Mixtape.
1: Das ist natürlich richtig, ja.
2: Absolut.
3: Also ich finde, irgendwie nach der Traurigkeit muss die Wut kommen.
1: Ich habe einen Song für die Mitte vom Mixtape. Der geht 17 Minuten lang und ist von The World Underground. Sister Ray. Es ist sehr monoton, motorisch. Ich habe das Gefühl, das ist für meine aktuelle Hetzewaldigen, für meine frivole Misanthropie ein passendes Lied.

0: Okay.
1: Wir müssen definitiv dann die Songs kurz anspielen.
2: Das war ja.
1: Im Podcast, dass man auch natürlich einen Geschmack davon hat, wie das jetzt tönt.
0: Also wenn ihr das jetzt hört, liebes Radiopublikum oder Mixcloud-Publikum, dann habt ihr das jetzt schon erlebt. Aber es gibt einen Hinweis aus der aktuellen Gegenwart, Noemi. Gut, Mixtape machen, das ist eine Kunst. Und es ist die Kunst, die unsere Hauptprotagonistin vom Game, Stacey Rockford, besonders gut drin ist. Sie will ein Musical Supervisor sein und setzt alles dran, das in der Zukunft zu machen. Das Spiel, 2 bis 3 bis 4 Stunden lang geht, spielt an einem letzten oben, wo sie mit ihren 2 Friends verbringen wird. Das große Ziel ist, an eine Party zu gehen, Alkohol zu besorgen und unvergessliche Memories zu kreieren. Und der perfekte Soundtrack, den hat sie auch im Petto. Ich würde sagen, wir hören gerade das Opening vom Game an, dass wir in den Mood reinkommen. Und dann hören wir auch Devo.
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0: this requires preparation, a schedule. One must think ahead to experience the now. These are the last hours of our high school affair. It's romantic. I want to say something lighthearted, so I say...
1: I bet one of us dies this time.
2: Oh shit, we're going.
3: Und so skatet man in das Game rein. Schöne Grafik, oder?
4: Mhm. Es ist so ein geiler Soundtrack, sorry. Mhm. Ich bin schon voll am Wippen.
5: Ich habe schon ein paar Kriterien, also Kritikpunkte, aber dass es sehr schön ist und dass der Soundtrack mega gut ist, das ist definitiv so.
6: Und der Mood ist perfekt gesetzt, also ich finde so, der Einstieg ins Spiel ist gewaltig und es hat richtig stimmig gemacht.
3: Ich habe einen Fun Fact, und zwar, ich habe vor einem Interview mit dem Macher, von einem der Macher von der Game, vom Game geschaut, der heisst natürlich... Johnny Galvatron. Sie haben ja vorher ein Game gemacht, das heisst The Artful Escape, ein 2D-Side-Scroller, so ein bisschen vom Folk zum Sci-Fi-Space-Opera. Und die grosse Anfangsidee für das Game war, er will ein Game machen, wo das Lied am Anfang steht. Also eigentlich Divo, That's Good, das ist der Anfang vom Game gewesen. Und sie haben es tatsächlich so konstruiert wie ein Mixtape. Zuerst hat er seine Lieblingssongs zusammengestellt und dann haben sie überlegt, was für ein Mood hat das Lied? Was könnte man für eine Gameplay-Sequenz machen? Und dann das immer hin und her geschoben, wie man das bei einem Mixtape eigentlich macht. Und so ist die Geschichte entstanden. Von der Stacy, von der Cassandra, vom Slater und wie sie so einen letzten Tag mit Memories zusammen verbringen. Ein Game aufgebaut von verschiedenen Song-Triggers, wo ganz verschiedene Semi-Gameplay-Sequenzen anbringen. welchen Memory-Trigger habt ihr besonders bemerkenswert gefunden? Oder gibt es irgendetwas, was ihr kommentieren würdet?
4: Ich finde irgendwie, also ich finde, der Anfang ist sehr wirksam, weil also ich persönlich habe nichts über das Spiel gewusst. Mhm. Und dann fängt das an, indem einfach Stacy quasi the fourth wall breakt und einfach mich anschaut und anfängt basically drüber schwärmen, was Musik, wie geil Musik ist für den Soundtrack unterm Leben. Und ich bin zuerst so gewesen, hä, ist das jetzt irgendwie eine Werbung in, also weißt du, so, sollte das eine Ingame-Werbung sein oder was geht ab? Und dann kommt der Song und nimmt dich schon voll drin rein und du bist so, ach geil, du kannst skaten, das finde ich sehr einen wirksamen Start. Ich finde aber alle Songs, ich muss jetzt sagen, ich bin noch nicht fertig, mhm. Alle Tracks, die ich bis jetzt kennengelernt habe, bringen genau die Stimmung über mit dem Gameplay, was sollte. Und das ist, und ich finde das so geil, weil das Gameplay ist ja nicht realistisch, sondern suggeriert ja, was die Stimmung vom Song ist oder die Stimmung vom Song.
3: Moodplay.
4: Genau. Und es passt so gut und ich kann mich da voll drauf einlassen. Also ich finde wirklich mit jedem Song hat das einfach gepasst zu der Gameplay-Sequenz, die dann dazu gekommen ist. Und besonders toll habe ich gefunden, wo sie im Auto hocken und abgehen und Kopfnicken. Ja, das ist so geil gewesen.
7: Ich habe Double Speed gemacht.
6: Wild. Okay,
4: das ist Button Smashing.
6: Genau, je nach Button Imprompt kann man ja da wirklich headbangen oder sonst einfach mit der Musik mitviben oder einfach spastisch einfach komplett eskalieren.
4: Das fühlt sich falsch an. Ich finde so, du musst im Takt sein, sonst bricht so mein Herz, mein Rhythmusherz.
6: Ich habe beides probiert. Das sieht lustig aus.
4: Du Monster.
6: Ich weiß.
7: Also ich bin von Anfang an leider richtig abturned gewesen. Von
4: was?
7: Ja, also der Charakter von dieser Stacy ist so unsympathisch und es ist so nicht wie Teenies schwätzen. Plus der Vocal Fry, plus was auch immer, jetzt in gewiss irgendetwas an der, also einfach auch so ein Arschloch zu ihren Freunden. Und das haben wir einfach schon so von Anfang an, bin ich einfach so gesehen, so nein, oder? Und dann so, jetzt bin ich das Arschloch und muss jetzt durchs Zeug durchskaten. Aber ich habe natürlich dann trotzdem Freude gehabt, dass die Blättchen aufgeflogen sind, wenn ich durchskatet bin. So. Aber ich habe die Hälfte vom Spiel sicher gebraucht, um damit klarzukommen, dass man eine fehlerhafte Hauptperson hat.
3: Der Aufzug hat gesagt, bevor du reingelaufen bist, es ist eigentlich Anna Simulator, das Game, weil sie sieht genau aus wie du.
6: Optisch.
7: Ja, ja, nein, ich sehe tatsächlich so aus und wahrscheinlich gibt es auch Sachen, wo ich, also so gewisse Eigenschaften, die ich wahrscheinlich mit ihr teile und durch das sie weniger gern habe, aber ich hoffe, ich bin weniger dominant in meinen Freundschaften auf jeden Fall.
4: Ja, aber ich tue sie gar nicht unbedingt so empfinden als mega dominant. Das sind einfach so drei möchte, sie sind ja Rebellen, aber die finden einfach fuck the system und haben so ihre auflehnerische Phase.
5: Aber so mega forciert. Und der eine Moment, wo ihre Kollegin quasi
7: der Vater, ja.
5: Ja, mit dem Vater. Und sie ist einfach sie ist so asozial.
4: Das stimmt.
5: Sie gibt wieder anderen die Schuld dafür, dass ja. sie in einer mega scheiß Situation ist. Und wie so, ja, aber für mich ist es im Fall auch schlimm. So ein bisschen so. Und dann so, what?
7: Das stimmt. Nein, sie aber. Ist ein richtiger Arschfreund und es gibt kein, also so nehme ich sie wahr, und es gibt kein Redemption bis am Schluss, wo sie dann mal wo etwas, wo sie so ein bisschen schaut auf die anderen. Wo sie dann sowieso, es gibt dann, sie verändert sich schon ein bisschen, dass sie wirklich wertschätzt, dass sie die drei hat. Dass sie das Trio hat, aber nein, ich habe das ganz, ganz krass empfunden.
6: Und was, wenn sie das alles macht, um sich so ein bisschen von ihren Freunden auch zu trennen? Oder wenn das so eine Art Abschied ist, wo sie nimmt?
4: Ja, aber Leute, ihr habt, glaube ich, vergessen, wie, also ich, wir sind schon zu lange keine Teenagers mehr.
5: Das haben wir im Fall aufgeschrieben. Dass ich bin mir nicht sicher, ob ich so in der Zielgruppe vom Game bin, weil es ist mega viel so Teenage-Cringe und so die, was ja okay ist, zum Beispiel Life is Strange, das habe ich auch lustig gefunden.
3: Das hast du auch jünger gesehen.
5: Da bin ich auch ein bisschen. Nein, aber irgendwie auch die, so die Frage von, ah, was mache ich jetzt mit meinem Leben? Tue ich meine besten Jahre in der Highschool? Was bedeutet das für mich? Muss ich jetzt, sollte ich etwas anderes machen oder mehr? Oder irgendwie sehe ich meine Freunde nachher wieder? Diese Fragestellungen sind schon mega weit weg von mir.
3: Also, es ist ja. So eine klassische Coming-of-Age-Geschichte. Und Coming-of-Age-Stories sind immer mega populär, weil die Alten fühlen sich jung und die Jungen fühlen sich alt. Aber ich würde eben behaupten, dass Coming-of-Age-Stories für jegliche Alter immer noch relevant sein können, weil es sind einfach Geschichten, wo irgendetwas sich verändert im Leben und sich transformiert. Und heutzutage ändert sich ja die Welt, das Gefühl, alle Jahre irgendwie ein Stückchen.
7: Ich habe mich schon auch mit den Thematiken solidarisieren, also ich habe mich zumindest reinfühlen. Es ist also so Sachen, die sich verändern, aber und auch kleine Konflikte habe ich komplett verstanden. Und ich habe mich auch angesprochen gefühlt, komischerweise, weil, also ich habe wie eher gedacht, das ist ausgerichtet an die ältere Altersgruppe von der ganzen vom Abhypen von alter Technik und
4: das targetet genau die Nostalgie, ja.
7: Genau, ich glaube, das ist für alte Millennials gemacht.
3: Ja, wie wir Millennials. Sind. Also es ist sicher von Millennials gemacht.
4: Ich glaube schon auch für Millennials.
6: Ich glaube, deswegen fühlt sich auch der Dialog ein bisschen cringe an. Ich glaube, es ist so, dass Teenager nicht so dünne.
7: Also wie, auch mehr als alte Millennials haben nicht so tönt.
3: Ja, aber ich meine, wir sind in der Big Sack aufgewachsen und ich meine, das ganze Game, es ist ja alles pures Theater, es ist alles überproportioniert, es ist alles überdramatisiert und ich liebe es, weil in den Extremen, wenn man mit mir so redet, wenn ein Musik-Nerd mit mir so redet, wenn man da wirklich so drei Friends hat, die ein Medium lieben, die die Kunst von der Musik lieben und einfach...
7: Ja, und jetzt stellst du dir vor, es wäre ein Mann, der so mit dir schwätzt.
3: Das ist ja schon 100 Mal passiert. High Fidelity, Ferris Bueller, Day Off, Freaks and Geeks. Ich meine, ich bin immer es gewohnt.
4: Du bist jetzt mit Receipts führen gekommen.
6: Aber wirklich, er hat sich vorbereitet.
7: Es gibt High Fidelity auch mit einem Female Lead übrigens, die Serie sehr empfehlenswert.
3: Und es funktioniert, sagst du, oder?
4: Ja, also, Radio. Ich finde, wie du gesagt hast, Merke, es tut ja alles ein bisschen überspitzen. Ich meine, allein schon, du startest und du hast mega schnell so den Zungenkuss, wo du siehst, dass zwei Teenies, die keine Ahnung haben, ihre Zunge aneinander reiben und einen hat nur eine Zahnspange und das ist so eine irgendwie universal experience, dass man einfach mal so einen schlechten Teenikus gehabt hat. Oder? Und es ist ja extra übertrieben. Oder sie findet, jo, es lädt deinen Bart und du siehst so den Close-up von seinem pickligen Maul mit ein paar Bartstoppeln. So, es will ja extra das überziehen, so die Teenager-Erfahrung.
7: Also das mit dem Küssen ist also eindeutig meine Erfahrung gewesen. Also man hat ja wirklich einfach nicht gewusst, was man macht. Und dann einfach so die Zunge dort reingesteckt und dann so, ja, das finde ich sehr gut. Und zudem es ist, vielleicht sollte man noch sagen, wie das Game aufgebaut ist ein bisschen, ja, oder? Wir haben die verschiedenen Stationen, die wir abgehen zusammen. Wir gehen in unsere Häuser respektive rein und schauen dort Objekte anschauen, die uns an unsere Erinnerungen führen, bringt und uns so ein bisschen situiert, historisch und als Freunde. Und zwischen diesen Stationen, wo man einfach so ein bisschen rumläuft und Click and Point, was ist es, was man...
3: Mit seinen Freunden Adventure-mäßig
7: halt. Mit seinen...
6: So Adventure-Style halt.
4: Point and Click.
7: Point and Click, das habe ich gemeint quasi. Rumlaufst und dann zwischendrin hast du halt wieder zwischen diesen Orten hin und her gehst. Und das fängt an mit dem Gaten, geht weiter zu mit dem Einkaufswagen fahren, zu einfach so rumfloaten, zum Fliegen.
5: Das haben wir eigentlich noch mega lustig gefunden. Es ist wie so eine Walking-Sim, aber das Walking ist mega fun. Mhm. Also, sie haben wie alle möglichen Wege ausprobiert, wie man kann irgendwie von A nach B kommen. Und auch so mega übertrieben, also überhaupt nicht realistisch. Aber ich glaube, das ist mega, das habe ich mega toll gefunden. Das wie so der Vibe von der Musik, die man hört, sagt so ein bisschen, wie man jetzt über die Wiese kommt und dann läuft man halt nicht so und fliegt.
4: Weil ja, es ist so, das Gefühl so von, genau, das habe ich auch geliebt.
7: Und Blumen. Und in deinem Weg sprießen.
4: Übrigens, nur sorry, auf, ja, ich habe gefunden, dass mit den Blumen so hat sie sein bei, was war das Spiel? Hurdling. Dort hast du ja auch Blumen, die hinter dich kommen.
6: Weil, eins wollte ich noch sagen, gerade am Anfang habe ich so ein Video gesehen von jemandem, wo der Start vom Spiel startet und dann auf den Controller anlegt und einfach alles perfekt schafft. Also du kannst das Spiel auch nicht spielen. Und ich finde, das ist als Argument benutzt worden, zu sagen, dass das kein Spiel wäre.
4: What?
6: Und ich finde halt einfach, das ist ziemlich ein schwaches Argument, weil das Spiel ist wie Musik. So. Entweder du vibest mit und du ziehst mit und spielst halt mit oder du stehst einfach nebendran und genieße ich den Song nicht.
7: Ich finde einen sehr schönen Vergleich auf.
6: Danke vielmals.
3: Also man spielt halt mit Vibes statt mit dem typischen Konstrukt von richtigen oder falschen Bewegungen, was ums Gewinnen oder Verlieren von Mechaniken geht.
4: Das ist eine Experience, eine interaktive.
5: Ich glaube, es ist mega legitim, dass es so Games gibt, aber jetzt persönlich habe ich schon lieber, wenn es interaktiver ist. Also einerseits, wenn Narrativ nicht linear sind und wenn ich mehr Sachen machen kann, mehr Controls haben.
3: Aber ein Song ist auch linear.
7: Was ich mega haben mögen an diesen Sachen, die man bis können machen, also an diesen Zwischenszenen, ist, dass sie nicht zeitbunden waren, sie sind örtlich gebunden gewesen. Das heisst, du bist von einem Ort zum anderen, aber du hast so lange können dort verbringen, eigentlich wie du halt brauchst irgendwie. Das heisst, wenn du über die Wiese fliegst, plötzlich kannst du einfach auch, obwohl ich es nicht, doch dann wiederholt sich der Song Loop dann, oder?
6: Das weiss ich aber gar nicht.
7: Du bist schon sehr lange auf dieser Wiese gewesen und dann, oder auch, irgendwann kommt man zu einem See und tut Steine schmeißen.
4: Ja. Oh
7: und ich habe dort jedes einzelne, alles gemacht, was man hätte können. Also, es ist ich glaube, ewig weitergegangen.
6: Oder so.
7: Ja, einfach Steine spickt und jedes Objekt, das dort auf dem See raufgekommen ist.
4: Das ist der Grund, warum ich es nicht fertig spielen konnte. Hätte ich die Stunde dort nicht verbracht, hätte es mir wahrscheinlich fertig gelangt.
7: Ich verstand. Und das habe ich mega schön gefunden, dass du dich dort so ein bisschen verlieren
6: konnte. Und das ist ja, es passt perfekt in die Stimmung rein. Man ist an einem See mit seinen Freunden und kann einfach Steine skippen sozusagen. Und es ist einfach so ein Moment von Ruhe, der einkehrt. Und einfach von Introvertiertheit und einfach irgendwie, ja.
7: Und man spürt, ich glaube, was mich so fest auch an diesen Szenen gehalten hat, ist, dass ich gespürt habe, wie viel Mühe sie sich gegeben haben bei dem. Ich habe wirklich gemerkt, dass sie die 120% irgendwie gemacht haben. Weißt du, so, alles kann umkippen, du kannst alles irgendwie, alles kann etwas verändern, so ein bisschen. Und das habe ich mega schön gefunden. Und dass man dann wieder sie irgendwas machen muss, wenn sie weiter am See Steine schmeißen, ja, dann machen wir noch, dass Böller aus dem Wasser rauskommen oder halt irgendwie Flamingos und dann noch Flamingos viel weiter hinten und dann.
6: Und alles fühlt sich an wie so ein Fiebertraum, oder nicht? Irgendwie, weil du bist so durch die Levels am Umrasen und alles ist völlig überbeleuchtet und eine Blume und irgendwie eben die Blüten, die rumfliegen und Blätter und man floatet durch die Gegend um und das ist so voll surreal, als würdest du wirklich ein Traum leben.
5: Auch wenn man kann die Autos explodieren.
6: Genau. Nice.
3: Das ist halt wirklich mehr coole Challenge, die man sich selber stellen kann. Wie tut man so die Memories oder Emotionen spielerisch darstellen? Und in dem Sinn finde ich eben schon, dass Mixtape was echt das Videogame ist, wo halt eine Story nur so erzählt, wie es ein Videogame kann, wo es halt ein Buch nicht so kann oder ein Film oder ein Liedli. Die Anti-Gameplay-Sequenzen, wie wir sie nennen, die sind unglaublich wichtig.
6: Absolut, und das ist halt einfach kein typisches Game. Also es ist wieder mal etwas Einzigartiges auf seine Art und für das feiere ich das Game.
4: Ja, das ist halt, ich habe das nicht erwartet, was wird passieren, ich habe mich nicht informiert, wie das Gameplay wird sein und ich bin voll blown away gewesen. Ich habe das mega toll gefunden und ich finde, logisch ist das Spiel, weil wenn ich mir genau das einfach würde als, weiß auch nicht, 2 Stunden Movie anschauen, das würde mich langweilen, das würde mich nicht kratzen.
3: Aber man muss Characters, glaube ich, schon mögen, um das Game mögen.
7: Nein, das stimmt nicht. Ich habe Characters nicht mögen, also zumindest einfach die Hauptperson.
3: Nicht mal das Slater.
7: Nein, also doch, das Slater und die Clarissa.
3: Cassandra.
7: Cassandra habe ich gerne gehabt. Ich habe wirklich einfach nicht gefühlt und dann irgendwann so halt ein bisschen Verständnis dafür bekommen, aber ich habe mega Freude gehabt am Spiel.
6: So ist es mir im Fall auch gegangen. Ich habe sie auch nicht so toll gefunden als Protagonistin, einfach weil ihr Getue mir einfach ein bisschen zu forciert war. Es ist einfach ein bisschen zu fest auf möchte gerne Ferris Bueller gesetzt gewesen. Und das habe ich ein Ticken forciert gefunden. Die Freunde habe ich interessanter gefunden, aber die Stimmung im Ganzen hat irgendwie funktioniert. Aber müsste ich jetzt mehr von ihr erfahren? Hm, nicht wirklich.
4: Ich finde das so interessant, dass ihr dieser Meinung seid, weil ich habe mich das gar nicht gefragt, ob ich sie mag oder nicht. Ich habe einfach wie angenommen, das ist eine Teenagerin, die schon recht hart versucht, cool zu sein. Und sie und ihre Bestie, seine Freunde, haben irgendwie so eine Vibe gefunden, die für sie passt. Und sie findet, das ist rebellisch, das ist Metal. Ich meine, sie fragt ja auch immer wieder, so Slater, ist das Metal und so. Weil sie ja auch irgendwo durch sein Approval will, weil er anscheinend so ein bisschen auch zu verstehen geht, was ist cool und was nicht. Und genau das ist es ja, wenn du Teenagerin bist und du versuchst, ihre Identität zu grabben, oder? Und du willst nicht sein wie alle anderen. Und gleichzeitig willst du aber Approval von den Leuten, die du hast. Und die sind wie so in ihren Rebellen-Nische. Und sie sind nicht authentisch das. Sie tun in das rein und in ein paar Jahren werden sie das nicht mehr sein. Aber im Moment sind sie es. Und das, finde ich, bringt das Spiel so gut über.
7: Das haben sie ganz klar. Aber das ist die Geschichte ist ja, dass sie alle zusammen einen Roadtrip geplant haben und die Hauptperson dann darauf verzichtet, weil sie plötzlich das Ziel hat, sie muss jetzt auf New York und dort ihre Karriere vorwärts bringen und die zwei Freunde eigentlich allein lässt. Und das verändert sich ja durch das in eure Freundschaft und wegen dem kommt ja auch die Jenny fucking
3: Godspeed.
4: Es ist interessant, dass du das so auf

0: Ganze ins College zu gehen, wo dann die Hauptperson darauf reagiert mit, wir haben gesagt, wir gehen raus nachher. Und du kommst raus. Und es geht darum, dass ihr das ganze nächste Leben ist quasi...
1: Es ist ja eher backstabbing, Bitch, wenn sie die ganze Zeit mit der Jenny fucking Goodspeed abhängt, anstatt mit der Stacey.
2: Und ich glaube, das macht sie auch spannend. Das sind ja so die Konflikte, die man ja als Teenager inne und so
3: hat. Oder?
2: Das verstand ich schon und ich bin auch voll bei dir. Das muss aber nicht heißen, dass ich den Charakter muss mögen. Weißt du, oder das Charakter muss mögen. Ich sage ja auch, die Charakter selber sind flawed, aber das macht das Spiel oder die Geschichte nicht schlecht. Verstehst du, was ich meine? Ist so, es ist halt einfach, ja, sie sind mir einfach nicht sympathisch.
0: Und es kann auch sein, dass ich meine, ich bin sicher viel strenger mit ihr, als ich mit meinem eigenen Teenage-Ich bin. Und ich glaube, es ist auch realistisch, dass man nur seine eigenen Bedürfnisse nachgeht als Teenie. Das kann schon sein.
1: Es ist sehr komisch, dass du mit ihr strenger bist als mit dir selber.
4: Ich weiß auch nicht, ob das stimmt. Immer sehr streng mit sich und anderen.
1: Also, ich glaube, die Devs haben sehr viel Wert darauf gelegt, dass Stacey Rockford zwar ein cooler Charakter ist, aber dann halt auch vielleicht der ihrem Dialog ein bisschen so Weisheit mitzugeben, weil einem dann so feuchte Augen wird. Sie hat ein paar gute Quotes rausgeschrieben.
2: Schieß los.
1: Loudness is earned. If you are a singer on stage or a politician, there's a situational awareness to loudness. I hate motorcycle. They buy loudness. Also, so.
0: Yo, aber politicians buy. Politicians buy their stage as well. Das ist schon der erste Krieg, wo ich das gesehen habe. Ich habe gesehen, aber Politiker sind genau gleich unverdient.
1: Denk doch an einen Bernie Sanders oder Jeremy Corbyn oder egal.
3: Nein, ich habe das auch gut gefunden, weil ich habe gefunden, Motorcycles, die sind einfach laut und es ist scheißegal und die nehmen sich das einfach raus, während das andere
1: designated. Du fährst einfach selber ein halbes Motorcycle.
0: Ich fahre tatsächlich ein halbes Motorcycle.
1: Okay, eine weitere Quote. Sie wird gefragt, warum sie immer das Kopfhörer anhat oder ob sie da sich dem ausschließt. Die Zeit geht halt immer wieder an ihr vorbei, wenn man Musik hört. Und man weiß selber nicht, woran man geht. Aber die Musik, die geht in eine Direction und man selber kann einfach mit dem selber gehen. Wunderschön. Oder wenn sie so zusammensitzen, sie und der Slater und der Hütte. Und sie weiß, sie werden sich bald trennen. Und nach dem ewigen Hin und Her gibt der Slater ihr das Album, das er daran geschaffen hat. Weil sie hat ihm gesagt, wenn sie ein Stück von ihm mitnehmen könnte, dann wäre das einfach schön. Das, ich paraphrasiere das jetzt nicht so gut, aber das sind einfach pure Tränenmomente gewesen.
0: Und was auch schön war, ist, dass das Mixtape eben, also sie lässt sich zwar von der Musik führen, aber dann nachher geht ja alles schief und das Mixtape, was sie geplant hat, funktioniert halt nicht mehr. Oder? Also es war auch irgendwie ein schöner Moment gewesen, zum dann, wo sie sich dann zu sagen, okay, gut, nein, wir machen jetzt trotzdem einfach im Mixtape weiter und müssen sich uns halt auch daran anpassen. So.
4: Also es ist lustig, mir ist das Spiel überhaupt nicht irgendwie emotional abgeholt. Es ist mir ein bisschen alles bitte geil gewesen. Ich meine, Musik ist toll gewesen, aber sonst ist
0: es einmal nicht ich.
2: Gell, Anna, du bist redeemed. Lena, wieso hättest du dich nicht können abholen? Sind es die Figuren gesehen, das Gameplay gesehen? Was ist das Problem gewesen?
4: Gell, was ist das Problem gewesen?
2: Was ist los mit dir?
4: Ich habe wie so die Situation nicht so spannend gefunden. Oder ich weiß nicht. Vielleicht das Emotionalste gesehen, wo sie so Händchen heben und du musst loslassen. Oder so, was heisst, don't let go. Und dann irgendwann, wenn du genug lang hast, heisst let go oder so. Das sind schöne Momente. Aber sonst irgendwie, ich glaube, vielleicht ist es auch, weil es so kurz war. Ich habe das Gefühl, ich habe jetzt gar nicht so viel mit denen erlebt, dass ich irgendwie traurig war, dass es fertig ist.
2: Okay, ja.
4: Also ich bin nicht so auf eine Reise mitgenommen worden, wo es irgendwie am Anfang anders ist als am Schluss. Mhm. Ich weiss, es war den ganzen Tag, aber irgendwie, es ist,
2: Vielleicht hat schon ein bisschen mehr Zeit gebraucht mit ihnen. 2 Tage? 3?
1: Ich glaube, das Game zählt sehr darauf, dass man selber mit seinen eigenen Erfahrungen und seinen inneren Wünschen die einzelnen Sequenzen assoziiert und dann so quasi so auf dem her mehr mit sich in sein eigenes Leben zurückschaut.
3: Und die Musik auf sich wirken lässt?
4: Ich hat Musik auf mich wirken lassen. Ich war auch mal Teenager gewesen, mit all diesen grossen Fragen.
3: Aber bist du sicher, Lena? Yeah.
0: Also mir hat es mega viele Life is Strange-Assoziationen gegeben. Das mit dem Haus und es hat wieder Bierflaschen. Dann habe ich gedacht, muss ich jetzt die Bierflaschen abschießen.
4: Ich habe so Angst gehabt, dass man wieder muss Flaschen sammeln muss.
2: Oder dass der Vater reinkommt und einem vorwirft, dass man gekifft hat. Ja, voll, also Zwar eben, ich würde sagen, in meiner Teenagerzeit habe ich jetzt nicht so ausgefallene Sachen

0: erlebt gehabt, aber es ist irgendwo durch trotzdem es hat Momente gegeben, wo doch auch irgendwie was ausgelöst haben in mir. Es ist jetzt nicht so, dass ich das Gefühl habe, oh wow, das holt mich jetzt komplett ab. Und eben, weil die Figuren einem auch nicht so sympathisch
1: sind. Ich glaube, wenn mir die Figur sympathischer gewesen wäre, hätte ich mich können mehr reinziehen lassen. Aber so ist mir schon auch wirklich ein bisschen egal gewesen.
0: Gell? Mhm. Aber eben, das Spiel hat trotzdem Spass gemacht. Und ich finde, was mich eher abgeholt hat, sind die fantastischen Momente gewesen.
1: Oh, ich habe so Freude an dem gehabt. Und halt wirklich, wie viel liebevolle Gestaltung in denen drin war. Wo wir sie draussen sind in der Stadt mit der Jenny fucking Goodspeed.
2: Ja. Yeah. Yeah. Und alles schwarz-weiß wird.
1: Yeah. Weg. Einfach so, ich habe das gespürt, yeah, in mir.
0: Yeah.
1: Und oh, wie ich sie dann trotzdem noch in alle Tisch und Bank reingestürzt habe und die Tisch und Bank umkehren, wie sie einfach so davor schwebt. Und,
2: ja. Und ich finde, es tut wirklich so gut, so das Gefühl überbringen, wo man in so einem Moment hat, wo die Farbe weicht gerade aus dem Leben, du checkst nicht, was los ist. Das ist
1: eine Out-of-Body-Experience.
2: Ja, du hast eine Out-of-Body-Experience, irgendwie alles geht viel zu langsam an dir vorbei und du hast das Gefühl, du bist gerade nicht im echten Leben und weißt gar nicht, wie du das verarbeiten sollst. Es ist so gut gemacht und für mich, also ich bin halt, bin noch nicht fertig, darum vielleicht die emotionalen Momente sind bei mir jetzt auch noch nicht so da.
3: Vielleicht können wir sie auch nicht.
2: Das kann gut sein, aber ich finde einfach allein die Journey und die Experience von dem Spiel nimmt mich irgendwie so mit und es sind so schöne Bilder und es ist so eine Vibe einfach.
0: Also ich glaube, der Vergleich, den ich im Kopf habe, ist so, wenn ich Filme schaue, die gehen zum Teil weniger lang und wenn es gut geschriebene Figuren sind, dann habe ich dort auch schon müssen brillen. Und da ist das jetzt zum Beispiel nicht der Fall gewesen, aber das Gefühl von eben genau weggehen, Freunde loslassen, Trennung und so weiter, das hat schon etwas ausgelöst. So. Es wäre gelogen, wenn ich jetzt da einfach wie ein Eisblock geblieben wäre.
2: Also ich finde, es muss nicht, also das klingt doof, für mich muss es nicht einmal der grosse Arc sein von, hey, das sind jetzt Freunde und ich muss mich an die attachen über die Szene, sondern ich nehme die einzelne Szene irgendwie wie sie einfach gerade sind und lasse mich auf die jeweilige Emotion von der Szene ein, ohne dass ich spezifisch jetzt muss die Characters, weißt du, darüber care, was jetzt dann ihre Enddestination wird, blöd sein.
1: Ja, es ist halt einfach je nachdem, wie der Charakter geschrieben ist, ist es halt immersiver. Also ich glaube, es ist nicht, dass man sich nicht vorstellen kann, wie sich die fühlen, es ist, dass es einem nicht so nachkommt.
4: Mhm. Ich glaube, ein Grund dafür ist vielleicht, dass es ja eine Art, sie ist sehr performativ mit ihr am Tag umgehen, also vor allem Stacey, sie tut so die perfekte Soundtrack parat legen, um die perfekte Nostalgie zu kreieren, bevor der Moment überhaupt passiert ist. Es ist ja ein bisschen wie, wenn Leute an ein Konzert gehen und einfach Fotos machen oder filmen. Sie wollen den Moment festhalten, bevor sie ihn überhaupt erlebt haben. Von dem heisst das vielleicht ein Umgang, wo viele Leute heutzutage auch damit noch resonieren leider.
0: Ich glaube, das ist ja mega interessant, weil das baut ja auch Erwartungen auf. Und ich glaube, das Teenager-Leben ist ja voller Erwartungen. Und wer Erwartungen setzt und an Perfektion setzt und so, wird irgendwann mal auf Enttäuschungen treffen. Und ich denke, das ist ja auch mega schön aufgefangen in dem Spiel von dem her. Genau, erwartet nicht zu viel, sondern geht im
4: Flug. Oh. Was ist besser als Enttäuschung als Joy Division oder The Cure to Lose?
2: Ja, ich finde, ja, nein, ich finde es toll. Aber das ist eigentlich gar nicht das, was ich auch sage. Was ich habe, genau, jetzt, ich mag mich wieder erinnern. Was ich auch so toll finde, ist einfach, du merkst, das ist gemacht von jemandem, der Musik liebt. Und der Main Character liebt Musik und irgendwie ist da einfach so eine Leidenschaft dabei, wo einen reinzieht. Also allein schon, wo sie erklärt hat, was ein Sound Engineer oder nein, was ist der Begriff?
4: Ein Musical Supervisor.
2: Musical Supervisor ist genau. Ich muss sagen, ich habe den Term vorher auch noch nicht gehört und irgendwie die Begeisterung, die einfach da drin steckt, hat mich irgendwie auch gecatcht.
4: Das Interview mit Johnny Galvatron los, da merkt irgendwie schon, er tönt schon ein bisschen mit Stacey Rockford, mit einer gewissen Selbstüberzogenheit, gewissen Enthusiasmus. Also vielleicht ist es eben doch kein Teenage-Mädchen, der zu uns redet, sondern einfach ein enthusiastischer Millennial, der den Banger-Soundtrack für ein Videogame will kreieren.
3: Vielleicht haben darum nicht so gefühlt.
0: Ich
3: habe Teenage-Girl für ihn wahrscheinlich mehr.
0: Anna, den willst du nicht treffen.
2: finde aber, ich weiß nicht, ist euch das auch aufgefallen, für mich ist das Voice Acting vom Slater recht abgefallen im Vergleich zu den anderen zwei.
0: Ah, ja.
2: Ja, ich habe irgendwie gefunden, der tönt manchmal in der Szene, als wäre er gar nicht in der Szene. Also irgendwie habe ich gefunden, alle haben so ein bisschen qualitativ.
1: Also du meinst, das sind echte Menschen gesehen, die in einem Raum vor einem Mikrofon
2: voll.
1: Und gar nicht die 2D-Figuren im...
2: Voll, genau. Nein, 3D. Aber ich finde die anderen 3D. Zwei, Cassandra und Stacey, haben so irgendwie High-Quality-Voice-Acting gehabt und der Slater hat mich mehr gedacht wie der Kollege, der sie gefragt hat, hey, kannst du mal voicen?
1: Ich glaube, er ist auch die ganze bekifft.
4: Ja, ja, er ist ein perfekter Slacker-Dude.
2: Hey, ja, aber ich finde, es gibt einen Unterschied zwischen einem Professional Voice Actor, der das überbringt, und jemandem, der irgendwie einfach tönt, das würde nicht so gut können Voice Acten.
4: Ja, vielleicht
3: ich habe ihn sympathisch gefunden.
0: Ich auch.
2: Ich habe ihn auch sympathisch gefunden, aber das tut wie meinen Punkt nicht widerlegen.
4: Letzten Monat haben wir über Voice Acting geredet, Noem ist immer noch voll im Thema
2: drin. Ich bin immer voll im Thema drin.
0: Ich meine, eben, du bist auch geschultes Ohr natürlich, was das angeht.
2: Na klar.
0: Selbstverständlich.
4: Also,
0: wir alleine haben das nicht gemerkt.
2: Klar.
4: Mixtape jedenfalls hat sehr viel Aufmerksamkeit bekommen, weil IGN 10 von 10 Punkten gegeben hat, während sie im Crimson Desert irgendwie nur 6 von 10 gegeben hat.
0: Was ein Vergleich, aber ja.
2: Und was ja, haben sie Claire Obscure gegeben?
1: Also, haben sie das auch so angeschrieben?
4: Das Ding ist halt, es hat ganz viele Leute geweckt, die auf männliche Schwertschlachtereien und Grafikbomben Crimson Desert das toll finden.
0: Und
3: dann
4: und im Mixtape haben sie dann halt gesagt, wieder mal Culture War 8, das sind einfach woke, slop, bla.
3: Aber auch von Männern.
4: Ja, Aufhug, ich habe mich mit dem Diskurs jetzt nicht so wirklich auseinandergesetzt, aber du hast unbedingt das noch einbringen wollen.
0: Welcher Diskurs jetzt? Dass du
4: zum Mixtape.
0: Zum Mixtape, nein. Also da geht's. Also ich finde es spannend, dass ja eigentlich in der ganzen Geschichte nicht wirklich irgendwie so typische Romance-Elemente vorkommen, dass da jetzt irgendwie noch eine Liebesgeschichte drin ist.
2: Hey, die ganze Zeit?
0: Nein, aber weißt du, unter den Freunden, dass da jetzt nicht so eine tragische Liebesgeschichte drin ist, wo...
2: So, Cassandra und Stacey.
3: Ja. Ich glaube, sie hasst Jenny schon nur, weil sie eigentlich...
0: Das kann man ihnen interpretieren. Es ist nie klar offenbart in der Geschichte. Es ist mehr so, dass das geht. Und wenn
3: es ist schon sehr traurig, was sie die anderen zwei zusammen
2: und mit der Hand, die so in der Nähe sind und dann ja, sie, was so findet, hast du von mir geträumt, dass wir miteinander Sex haben und so. Haha. Es ist schon so Attraction in haha, wir sind nur Freundinnen.
0: Kann sein. Muss nicht sein. Und das ist
2: du würdest nicht verstehen, weißt du? Du bist noch nie ein Teenage Girl gewesen.
4: Also, stimmt. Du lesest halt auch nicht so viele Smart Novels wie der
0: Rest. Stimmt. Das ist korrekt.
2: Und das ist auch entscheidend.
0: Absolut. Und ich meine, schlussendlich ist es ja auch schön, oder, dass beides geht, dass man beide Seiten so kann interpretieren, dass es entweder eine mega schöne Freundschaft ist, die einfach innig ist und man fast keine Boundaries kennt, oder dass da vielleicht doch ein bisschen mehr drin ist. Oder?
2: Voll.
0: Aber es ist wie offen gelassen worden. Es ist nicht relevant gewesen für den Plot. So, es ist jetzt nicht etwas, wo irgendeine Qualität Steigerung oder Minderung gegeben hat, ob es jetzt Freundschaft ist oder Liebe.
2: Weißt du, ja, aber ich finde es eben gut, dass es so mit dem, es könnte beides sein, spielt im Sinn von, ich finde, das ist sehr realistisch, weil oft gerade so Teenie-Freundschaften zwischen Girls, es klingt doof, aber so sie sind sehr intim und das passiert noch recht oft, dass dann Leute aufeinander eigentlich crushen, aber das gar nicht checken, weil sie sind eigentlich Freundinnen. Und irgendwie, für mich hat es so das übergebracht. So, sie sind offiziell Freundinnen, aber zumindest Stacey hat einen Crush auf Cassandra.
0: Und das ist mega cool, weil eben das, ich bin nicht anderer Meinung sozusagen in Form von, dass das jetzt nicht stimmen muss, sondern ich finde es einfach cool, dass das offen steht.
2: Voll.
0: Du kannst das projizieren, was du willst.
2: Voll.
0: Das ist wie, blöd gesagt, wenn du einen Protagonist hast, der keine Stimme hat oder so, der Protagonistin, wo du deine eigene Stimme dazu kannst fantasieren, zum Beispiel, weißt du, wie sie klingen würde und so weiter und so fort. Nicht nur, dass ich das Beispiel nicht so toll finde, aber genau.
1: Also textbasierte Games, oder?
0: Ja, zum Beispiel, oder weißt du, zum Beispiel bei Half-Life, das ist zum Beispiel der wie heißt der da? Nicht Morgan Freeman, der, der auch, ich glaube, er heißt auch Freeman, aber wie auf jeden Fall.
4: Gordon
0: Freeman, danke. Gordon Freeman, der sagt ja auch nie ein Wort. Und da kannst du einfach deine Stimme rein projizieren drauf. Und ja, der Link hat ja den.
3: Was machst du denn?
1: Das ja,
2: das habe ich im Fall mich auch gefragt, ob aber ich das nicht mache und alle anderen schon.
0: Also bei so Ego-Shooter und so oder bei Spielen, wo die Protagonisten nichts sagen, ja, dann stellst du doch irgendeine Stimme vor.
1: Also es gibt Leute, die haben tatsächlich, jetzt ist spannend, die haben innere Monologe und andere. Also es gibt so Leute, die hören nicht ihre eigene Stimme im Kopf.
2: Das stimmt. Wie sieht es bei euch aus? Gehört ihr eure?
3: Das hat doch nichts damit zu tun, wenn du am Gamen bist, dir überlegst, wie tönt
2: die. Ich finde das auch,
1: aber vor allem dann, wenn es keine Stimme dazu hat, seine eigene einsetzt.
0: Das machen wir zum Teil zum Spass, wenn Damien und ich zusammenspielen, dass wir gewisse Figuren synchronisieren.
2: Ja, aber dann synchronisieren wir out loud.
0: Das stimmt.
2: Aber ich würde das jetzt nicht in meinem Kopf.
0: Nicht?
2: Nein. Anyway.
0: Auf jeden Fall, ja. Zurück zum Mixtape.
4: Hey, ich habe es ein perfektes Spiel gefunden, muss ich wirklich sagen.
1: Also gibst du 10 von 10?
4: Ich gebe 10 von 10. Ich habe es eine ludonarrative Einheit gefunden.
0: Huff. Das ist also eins von deinen oder dein Lieblingsspiel?
4: Von dem ja.
1: Also ich habe Narrative gesehen und ich habe Ludo gesehen und ja.
2: Im Vergleich zu Silent Hill F, Merko.
0: Oh ja.
4: Ich finde Mixtape ein Wunder.
2: Danke.
0: Sehr gut.
2: Ich war sehr enttäuscht.
4: Silent Hill F ist ein wichtiges Spiel.
2: Aber trotzdem nur so eine 4
1: von 10. Wir machen nochmal 2 Sendungen drüber.
0: Okay. Was gebt ihr? Mixtape?
3: Ich glaube so eine 7 von 10, es tut mir leid.
0: Aber das ist ja eigentlich eine gute Überleitung. Ist immer gut.
4: Aber
0: das
4: nicht ist, im Online-Diskurs, dann ist das ja Trash.
0: Nein.
3: Es ist eine tolle Experience. Ich bin froh, ist jetzt nicht mehr als 3 Stunden gegangen.
5: Froh ist
3: es. Aber es ist wie, ich finde es toll, dass es so ein Spiel gibt und ich finde es schön, dass ich es teilnehmen daran, aber vielleicht, es ist jetzt nicht mein Fave.
4: Vielleicht hat es die Kosmos für Divo eröffnet.
3: Sure, also den Soundtrack habe ich gut gefunden. Ich glaube, Portishead war mein Favorite Moment. Ich mein,
0: der Soundtrack ist schon von Anfang an gut gesehen. Das ist nicht durch das Spiel besser geworden.
3: Das stimmt.
4: Aber ich bin eben ein von den Trash-People gesehen, die nur für Whippet irgendwie kennt haben.
0: Okay.
4: Und ich habe mir jetzt dank dem Game das erste Album zugelegt.
0: Oh, wow. Right.
3: Yeah.
0: Okay, also für dich wirklich 10 out of 10, fast schon 11 out of 10 gefühlt.
4: Mm.
1: Also ich gebe ihm einfach aus situativ, ich habe irgendeine Freude gehabt, das zu spielen und ich bin dankbar, dass ich auch mal wieder ein Spiel fertig gespielt habe. Und wegen dem gebe ich mir jetzt auch 7 oder 8 von 10 sogar.
0: Wow.
1: Aber nicht auf einfach schon mega auf auch, es hat gepasst. Es ist Sommer draussen, ich habe das Spiel gespielt, ich habe es gespürt, ich habe Freude gehabt an der Liebevolligkeit von diesen Szenen zwischendrin. Und ich habe einen riesen Hass auf Protagonistin. Vielleicht ist es doch ein 7 von 10.
4: Es ist einfach Selbsthass. Du musst, glaube ich, einfach in Therapie gehen oder so.
1: Ja gut, aber trotzdem.
0: Anna ist cooler, das können wir bestätigen.
1: Ja. Und wir dürfen alle in Therapie gehen, das ist gut.
4: Das stimmt, alle. Ja, das ist leichter kann. Super,
2: absolut. Es ist von der Krankenkasse. Okay.
0: Noini, was ist deine Bewertung?
2: Ich gebe ein 9 von 10, weil ich es noch nicht fertig habe.
0: 9 von 10?
2: Ja, weil bis jetzt. Es gefällt mir mega fest. Ich finde es mega toll. Es ist unerwartet. Es ist kreativ.
0: Mhm.
2: Es bringt mich mit auf eine Reise. Es hat mega geile Mood. Und 10 kriegt es nicht, weil ich noch nicht fertig bin.
0: Ha. Okay.
4: 9 Punkt, Punkt, Punkt.
0: Ja, dann bleibe ja nur noch ich übrig. Ich gebe dem Game 3. Nein.
1: 3,5.
0: Nein, also ich bin auch irgendeinem bei 7. Ich glaube, das Spiel ist genial auf seine Art.
1: Komm, ich gebe es eine 8, dann haben wir wenigstens ein bisschen. Ja.
0: Ja, ich bleibe noch bei meiner 7.
1: Nein, also ich, weil ihr schon 2 7 haben, machen wir 1,8.
2: Das finde ich gut.
0: Zur Klärung, 5 ist ein Durchschnittsspiel, das gut ist, wo einem sozusagen Freude gibt, aber auch jetzt nicht irgendwelche Höhenflüge darstellt.
4: Ein bisschen nervt.
0: Und ein bisschen nervt, genau. 10 von 10 wäre ein Spiel, wo ich jetzt auch nach 10 Jahren nochmal dran denke und einfach all meinen Freunden muss zeigen, genau, und Liebeshymnen davon schwärmen. Das Spiel hat Elemente davon, eben so die Kreativität, der Start, der Vibe ist voll da, aber die Story, die holt mich nicht ab. Und dort habe ich einen Minuspunkt drin. Es ist das Gameplay, wo manchmal, wie zum Beispiel beim Stone Flipping oder auch, wo man betrunken darf, irgendwie in eine Videostore reinlaufen und so. In so einem Moment finde ich es lustig, aber und das, von der Länge her finde ich es perfekt. Es hat nicht länger oder nicht kürzer sollte sein. Ja, 7. 7 ist eine goldige Zahl, würde ich sagen.
1: Ich glaube, wir müssen anfangen, unsere Benotungen irgendwann aufschreiben, damit wir so alle können die Games an Games messen können. Ja.
0: Das war wild.
2: Aber wir haben bis jetzt noch nicht oft Benotungen gemacht.
0: Aber
2: müssen wir das einführen?
1: Das führen wir jetzt ein.
0: Wir können ein Sternsystem einführen. Okay.
1: Also 7 von 5
0: vom Universum.
2: Ach so.
3: Okies.
0: Okies, genau.
2: Okies.
0: Ich weiß nicht mehr, was das bedeutet. Aber
2: oder Dokies.
0: Ja, genau. Ist es ein Okie oder ist es ein Doki für euch?
2: Tokens.
1: Und wenn du 10 von 10 ist, Okeli, Dokeli.
2: Oh nein!
0: Oh Gott. Okay, wir haben versucht, ein Rating-System einzubringen und es ist kläglich
2: geschehen. Es ist noch ein Work in Progress.
1: Ja, wir gehen nochmal drüber.
4: Gut, dann wäre das Mixtape gesehen. Wir wissen noch nicht, was wir als nächstes spielen.
0: Stimmt, ja.
2: Haben wir noch Zeit für eine kurze Discussion, was wir nominieren?
4: Wir haben noch 2 Minuten Zeit, ich weiß nicht, ob das radiotauglich ist.
3: Lucia hat ja erzählt von Mega Chameleon, was schon auch mega hilarious aussieht. Es ist ein bisschen G-Mod, Prop Hunt. Das
0: große Friends-Lab-Spiel.
3: Das große Friends-Lab-Spiel vom Moment.
0: Ja, also ich war dabei. Für alle, die es nicht kennen, es ist ein Spiel, wo ihr eigentlich müsst andere Spieler jagen, die sich als kleine Figürchen durch die Stage müssen verstecken und dann sich irgendwie müssen anmalen, dass sie mit der Umgebung eins werden. Und es gibt lustige Momente natürlich und da kann man sich auch jetzt kreativ und künstlerisch ausdrücken.
2: Okay. Ja, klingt nicht verkehrt.
1: Also ich habe schon mindestens 12 Stunden YouTube-Shorts das Game geschaut. Ich bin voll drin, wir können das gerne machen.
2: Okay. Also ist es Multiplayer oder wie?
0: Es ist ein Multiplayer-Spiel, ja.
1: Also das Dinosaurier-Spiel, wo man redet, das wollte ich einmal vorschlagen. Von dem habe ich auch ein paar Stunden drin.
2: Ah, ja.
4: Das haben
2: wir auch mal
0: gehört. Ah, der Isle, oder?
1: Ja, das ist das.
0: Hey, wir können auch so eine Multi-Session, oder? Mehrere Spiele.
1: Kann man gerade noch Gamble with Friends machen und dann haben wir so alle...
4: Und so das nächste Thema ist einfach Friends Lab Games, oder?
2: Yay! Also,
0: und Assassin's Creed.
1: Wir sind Friends!
2: Und wir sind...
0: Also und neulich spielt so noch
2: Assassin's Creed Black
0: genau.
2: Flag.
0: Das
2: wird geil.
3: Das erste Black Flag, also das Original, whatever.
0: Hey.
3: Habe ich vielleicht so 2-3 Stunden gespielt, aber es ist so eins von der letzten, ich glaube das zweitletzte Assassin's Creed, wo ich wollte. Aber es ist irgendwie Assassin's Creed, ich glaube es ist ähnliche Zeit gewesen, wie dass ich Witcher 3 gespielt habe. Mm. Und so im Vergleich so wie reichhaltig die Welt war und wie wenig repetitiv und so, habe ich Assassin's Creed, das dann von so einem grossen Studio gemacht ist, wie so mega enttäuschend gefunden.
0: Ja, es steckt noch mit 1-2 Überraschungen. Also ich glaube, wenn sie es nicht verkackt haben, könnte es noch cool werden.
2: Ich muss dazu sagen, ich habe das Original geliebt und 2-mal durchgespielt. Es hat schon ein paar Flaws gehabt, so dass Sachen ein bisschen repetitiv waren in den Mission Structures oder dass es einmal so ein bisschen clunky und altbacken war.
1: Hätte man müssen Türme aufklettern, Stealthy sein und dann Türme runterkommen bei einem Strohballen.
2: Unter anderem, ja. Aber es hat eine mega schöne Umgebung gehabt. Das ganze Schiffssystem war mega geil gewesen, dass du einfach können durch die Karibik gehen, Schiff kentern, gehen irgendwelche Inseln entdecken und dann noch deine Homebase aufbauen. Und
0: weißt du,
2: das fand ich mega geil.
0: Vielleicht werden wir das nächste Mal ein bisschen mehr darüber reden.
2: Ich fange einfach an.
1: Also ich freue mich für euch, auf jeden Fall.
2: Good luck, mich zu stoppen, wenn das Mikrofon an ist. Yar, dann piratiere.
0: Und du Isle und Mega Chameleon einfach auf die Seite drücken.
2: Yar.
4: Das war's gesehen mit Okidoki Gaming Club. Wir haben über Mixtape geredet. Ihr hört uns auf Mixcloud, auf Radio X und auf Radio Stadtfelder. Tschüss zusammen.
2: Ciao. Ciao.

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11. Juli 2026. Yeah, underground house music, noch bis um 12 Uhr mobile mit Remo aus Luis. Yeah.

Yeah, live through this Rodex 4,5 mit dem kleinen Höppeli. Das kann passieren. Wir sind real, wir sind live, wir sind im Namen von der Hausmusik hier. Unplugged. Direct. In your face.

Und für alle, die nicht wissen, was sie nachher noch machen wollen, nach dem Hauskastel, wo eine ganz, ganz geile Party war. Im Cello geht es weiter, ab der 11. Yeah, House Music. Bis am Morgen.

allen Musikstilrichtern eine Plattform gibt. Und für das sind wir sehr dankbar. Yeah. Und heute oben Release mit Matt Lewis, House Music aus allen Dekaden.

Terry Francis, Spirit. Einer der ganz wichtigen Producers in der 90er Jahre in England.

Yeah. Fafra, absolute mega track. Yeah, Kerry Chandler in the house. Und zwar ist der Track zugunsten von Bobby and Steve. Zwei ganz wichtige Leute aus London, wo leider Steve an einer Krankheit erkrankt ist nach der ganzen Pandemie. Und es hat ihn ganz, ganz fest verwirrt. Ja, und das ist ein Track, wo Geld sammelt für den Bobby und Kerry Chandler wieder einfach mal. Yeah. Jo, soll ich sagen, einfach, er ist, wer er ist. Das ist einfach absolut genial und yeah. Rausgekommen das Jahr. Yeah, come on. Release Radio X 94,5 with Matt Lewis. Im Hintergrund Bobby and Steve, Garage City, Kerry Chandler Remix.

Ja, 15 minuten voor Tiny Release Radio X, 24,5 met Louis. Hier, Underground House Music. Ohne Kompromiss, ohne nicht mehr. Spiele hier nur das, was ich fühle. Und ja, ihr fühlt es auch. Wenn ich weiss, was machen, Cello. Am Marktplatz in Basel, es geht weiter dort. Nach dem Super Opener, Mr. Mike, Bernardini, Louis, Black and White. Hier, yeah, ganz geil.

Business First, úszik over 5 million of Nervous Records, New York City. Yeah. Yeah, mit dem ganzen geilen Oldschool-Ding. Und so sound hört ihr einfach nur da bei Release Radio X. Yeah, der absolute Master Channel.

Young. Genau, Rodig. 94,5. Der absolute Master. Radiosender. In einer von den absolut geilsten Städten in der Schweiz. Für mich Basel City. Nun, wir bleiben im Untergrund und alle Sendungen hier spielen Sachen, die man sonst nicht hört, und das macht mich mega stolz. Danke, sind ihr dabei bei Release Radix 94,5. Wer nicht weiss, was machen nachher nach dem Hauskastel, geht am Marktplatz ins Cello. Yeah, ganz, ganz geiler Sound. Dort geht's wieder mit dem Jasse Muskulei, mit dem Albi und mein ganz spezieller Gast.

6 minuti in Opzani, Lost Release, The Audio Experience, come fun. Mit einem Host, Ed Lewis, noch bis Mitternacht. Yeah. Für alle, die nicht Fußball schauen, ich schaue Fußball, ich habe einen Laptop dabei und I love England und I love Switzerland. Ja, yeah, aber das soll nicht heißen, jedem was sein. Auf jeden Fall bin ich vollkommen bei euch mit Release Radio Experience 9,5. House Music in alle Variationen, Filter, Disco, French, English, American, Latino, yeah.

Però lì po in House Calls the Big Season. E lui Spinold Vini. Eine wunderschöne Kombination gesehen, dove Black and White Brothers doch uns auch ganz geil.

Lance Sordi. Stop and play. Wunderbar, Produzent aus England. Wo immer mehr im Untergrund war, aber ein ganz extremer Fan ist von Drum Machines und

Yeah, Leben Vincent, 4 AM Rush. Einer der unauffälligsten, aber mega Producers aus New York City, Amerika, und das ist ein absoluter Wahnsinn, was er produziert. Man kann es gar nicht beschreiben, wie gut er ist. Und Dankeschön.

Yeah, release 22 Uhr 22. Ganz per Zufall, wirklich. Yeah, ich höre immer noch Radio X 94,5. Heute release Radio X mit Matt Lewis. Bis bei der Verspätung erst ab 9 Uhr, weil er noch ein bisschen aufgeregt hat, bis dort. Yeah. Danke, danke vielmals, dass ihr immer dabei gewesen seid, für eure Feedbacks und es macht uns glücklich, danke vielmals und weiterhin viel Spaß mit dem Release und für alle Fußballfanatiker aus meiner Sicht, come on England, come on Switzerland.

Nächster Samstag. 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

etwa halb elf, zwei Minuten drüber. Und ich höre den Releaser an die X94,5. 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Einfach alles, was bei mir in Frage kommt. 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

Ja, 10 minuten op LV Release Roadies, Finish 5, House Music in alle variationen. Und dit moment befinden wir uns, ich glaube, ein bisschen in Frankreich. Obwohl vor 10 Minuten der Match angefangen hat. England gegen Norwegen. Okay, ich weiß, ich bin konservativ, aber come on England.

City Orchestra, Better Days. Oh, tief im Untergrund. Und das nur für euch so bei Release Radix. 94,5. Oh, sorry. Sorry, mate. Ja, yeah, komm mal. Jo. Ich glaube, ich muss nicht mehr dazu sagen, los jetzt.

Please, Radio X 94,5. Noch genau eine Stunde, dann hören wir auf. Danke, dass ihr dabei seid. Es freut mich jedes Mal und auch eure Kommentare und so. Tipptopp, danke vielmals.

Willis, 12 Minuten ab Mitternacht. Und wir sind immer noch recht hoch. Ich glaube, das sagt alles. Danke, dass ihr hier dabei seid.

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